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0: Im Studio Christiane Hampe. In Deutschland ist den dritten Tag in Folge ein neuer Temperaturhöchstwert gemessen worden, und zwar 41,7 Grad gestern im brandenburgischen Koschen an der polnischen Grenze. VW stampft seine Entwicklungspartnerschaft für autonomes Fahren mit Bosch offenbar ein. Laut Bild hinkt das Milliardenprojekt der Konkurrenz weit hinterher. Im Zuge des Konzernumbaus nun also die Reißleine. VW will stattdessen Hardware und Software künftig zukaufen. In Venezuela haben Helfer nach dem schweren Doppelerdbeben einen Vater und seinen Sohn lebend aus den Trümmern gerettet. Knapp 4 Tage hatten sie dort ausgeharrt. Die Hoffnung, weitere Überlebende zu finden, schwindet allerdings mit jeder Stunde. Zehntausende Menschen werden noch vermisst. Kanada steht als erstes Team im WM-Achtelfinale. Der Co-Gastgeber setzte sich gegen Südafrika mit 1:0 durch. Der Siegtreffer fiel erst in der Nachspielzeit. Für Deutschland wird's heute Abend ernst. Gegner im 16. Finale ist Paraguay. Los geht's um 22.30 Uhr unserer Zeit.
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2: Einen wunderschönen guten Morgen am Montag. Wir starten rein in einen Tag, ja, der für viele wahrscheinlich noch sehr bitter ist nach diesem Wochenende ohne DEFCON 1. Das größte Hardstyle-Festival der Welt sollte eigentlich in den letzten Tagen stattfinden, wurde aber kurzfristig noch abgesagt. Was da los war, das checken wir gleich. Jetzt gibt's erstmal Musik für euch. David Guetta habe ich gleich auf der Playlist und das hier ist Bebe Rexha.

0: David Guetta mit seinem Remix von Golden von den K-Pop Demon Hunters habt ihr gehört hier bei Sunshine Live BPM.
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0: Es sollte für 250.000 Hardstyle-Fans das schönste Wochenende des Jahres werden und ist jetzt wahrscheinlich das traurigste gewesen. Die DEFCON 1 in den Niederlanden wurde kurzfristig abgesagt. Und zwar in der Nacht zu Freitag dann auch noch komplett. Da sollte es eigentlich schon richtig losgehen auf den Festival-Stages mit Acts wie Brennan Heart, Miss Kate, Holy Priest oder auch Dual Damage. Doch die extreme Hitze hat leider allem einen Strich durch die Rechnung gemacht. Am Mittwoch, Donnerstag wurden ja schon extrem die Besuchszahlen eingeschränkt und mit den Behörden vor Ort beschlossen, dass Tagesgäste keinen Eintritt mehr erhalten. Dann ist die Lage aber noch weiter eskaliert und es wurde für die Region eine Warnung mit dem Label Code Red wegen extremer Hitze rausgegeben. Das gab es so noch nie. Ist das erste Mal, dass in der Region so eine Warnstufe erreicht worden ist. Und in der Konsequenz wurde das Festival komplett geschlossen und abgesagt. Schwer zu begreifen für alle vor Ort. Sowohl für die Besuchenden, die Acts, als auch für das Festival selbst natürlich auch eine komplette Katastrophe. Aber ey, Sicherheit geht vor und muss auch immer vorgehen. Es war natürlich auch nicht die einzige Veranstaltung am Wochenende, die von der Hitze betroffen war. Wenn ihr am Wochenende unterwegs gewesen seid, ich hoffe, ihr seid alle okay durchgekommen und irgendwie verantwortungsvoll mit euch und der Wetterlage umgegangen. Musik von Tiësto habe ich jetzt für uns hier auf der Playlist. Lay Low ist am Start. Lay Low.

Waterfalls, das ist Musik von James Hype hier bei Sunshine Live BPM Beats per Morning. Und James Hype, der geht mit seiner Partnerin gerade durch eine schwere Zeit, denn die beiden hatten sich vor kurzem erst über eine Schwangerschaft gefreut, dann gab es aber eine Fehlgeburt. Das ist ein Thema, was viele kennen und ich finde es ehrlich gesagt sehr, sehr gut und wichtig, dass darüber auch öffentlich immer mehr gesprochen wird. Also gute Gedanken gehen raus an alle, die in der Hinsicht gerade trauern oder auch das Thema irgendwie kennen. Es ist Muckemann, der hier bei Sunshine Live. Jeden Montag kommen eure Lieblingssongs direkt in unsere Playlist. Die Tracks, die ihr am Wochenende beim Feiern entdeckt habt, der Song, den ihr seit Tagen vor euch hinsummt oder die Nummer, die euch den Start in diesen Montag ein bisschen leichter machen würde, schickt uns euren Wunsch per WhatsApp an die 00493020161616 und gleich im kurz nach halb spiele ich den ersten. Und die Nummer hier ist ja auch immer ein Favorite für viele von euch da draußen. Dreht richtig auf für gute 90er Vibes. Gala habe ich jetzt auf der Playlist mit Free From Desire. Wunderschön.

0: Das hier ist Sunshine Life, BPM Beats per Morning für euch an diesem Montag und nach dem Wochenende ist vor dem Wochenende. Warum nicht einfach heute schon mal die Pläne machen fürs nächste Weekend? Hilft euch garantiert durch diesen Montag und wer noch keinen Plan hat, was so geht, hier kommen ein paar Ideen für euch.
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2: Das Modus Festival 2026 gibt's im 45 Hertz in Hamburg. Da spielen eine Menge Acts live, also das darf man auf jeden Fall nicht verpassen. Da kommen Extrawelt, Justice oder Olea und spielen für euch Techno und House. Natürlich ist die Party auch als Open Air geplant, also könnt ihr gleichzeitig das gute Wetter genießen. Los geht's da am Samstag um 14 Uhr. Die Romantika in Stuttgart feiert 11-jähriges Jubiläum mit euch. Ihr startet da in die Nacht und hört erst am nächsten Tag um 15 Uhr auf zu feiern. Das Motto der Party heißt Diamonds are forever. Also könnt ihr euch schon viel auf Glitzer und Glamour freuen. Auf dem Line-Up stehen DJs wie Alexander Meyer, Chaos Disco Club oder Femcat. Alles Residenz des Clubs. Das wird richtig geil. Los geht's hier am Samstag um Mitternacht. Im Kater in Berlin geht eine Open-Air-Party. Das ist ein mehrtägiges Event und diese Partys sind eh bekannt für sehr lange, durchgehende Partywochenenden. Und wie man es von da kennt, gibt's House- und Techno-Mucke auf die Ohren. Gefeiert wird da auf mehreren Floors und los geht's am Freitag ab 22 Uhr.
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Sommersaison auf Ibiza, die ist in vollem Gange. Ja, alle, die in der Szene Rang und Namen haben, tummeln sich irgendwie auf der Insel gerade. Viele mit eigenen Residencies in den bekannten Clubs. Calvin Harris, der hat die letzten Wochen immer freitags im Ushuaia gespielt. Jetzt legt er noch eine Schippe drauf. Ab nächster Woche spielt er nämlich zusätzlich auch noch dienstags. Busy Life hat ein Mann, aber ich sag mal so, ich könnte mir Schlimmeres vorstellen. Wir hören ihn gleich mit seiner aktuellen Blessings. Vorher gibt's eine Mega-Ohrwurm für euch. Hier ist Turn the Lights Off.

0: US Musik von Calvin Harris für euch hier bei Sunshine Live.
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0: Eure Lieblingssongs straight in unsere Playlist. Das machen wir jeden Montag hier im Mucke Monday. Und Nimse hat sich per WhatsApp gemeldet.
2: Einen wunderschönen guten Morgen, liebes Sunshine Live Team und allen Hörern da draußen.
0: Moin!
2: Ich hätte heute zum Mucke Monday mal einen Musiktitelvorschlag für euch. Das wäre von Yves Mubaska und John Carroll. Everyone. Kleine Hintergrundgeschichte dazu. Also ich bin euch mal fremd gegangen, ich muss es zugeben. Ich habe mal einen anderen Sender am Auto laufen gehabt und da lief genau dieses Lied. Ich habe mich sofort in diesen Titel verliebt. Das ist die kleine Story dazu. Und ansonsten genießt jetzt den Titel und einen wunderschönen Tag euch allen.
0: Okay.
2: So, Nimse,
0: also ich kann dir das ja gar nicht übel nehmen, weil jetzt, wo die Nummer bei Sunshine Live hier gleich läuft, brauchst du ja auch gar nicht mehr umschalten. Hier ist dein Wunschsong für den Mucke Monday. Hier sind Yves Mubaska und Ron Carroll mit Everyone.

More Than You Know, das sind Axwell und Ingrosso für euch hier bei Sunshine Live BPM Beats per Morning. Ich bin die Kat auch heute mal am Start. Schön, dass ihr auch mit dabei seid. Amelie Lenz hat ihrer Oma eine Wohnung gekauft und so ein herzerwärmendes Video dazu gepostet. Die Techno-DJ hat nämlich schon als Kind sehr, sehr früh ihre Mutter verloren, ist dann bei Tanten und ihrer Oma aufgewachsen, allerdings in eher ärmlichen Verhältnissen. Sie erinnert sich daran, wie ihre Oma im Winter unter mehreren Decken lag, weil sie so gefroren hat und die Heizung nicht ging und gleichzeitig aber immer alles gegeben hat, damit es Amelie gut geht. Und die sagt, es war immer ihr größter Traum, irgendwann mal was zurückgeben zu können. Und jetzt ist es soweit. Sie konnte ihrer Oma eine Wohnung kaufen. Die ist komplett sprachlos und unglaublich gerührt. Und damit gibt es für sie jetzt auf jeden Fall keine kalten Winter mehr. Was für eine sweete Aktion. Also Amelie Lenz hat sich damit hier in unserer Sunshine Live Redaktion auf jeden Fall in alle Herzen gespielt. Neue Musik habe ich jetzt von Joel Corey am Start. Der hat sich Ra für ein Feature geschnappt. Hier sind die beiden mit Devotion.

0: Einen wunderschönen guten Morgen am Montag. Hier ist Sunshine Live BPM Beats per Morning mit Kata. 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

0: Im Studio Christiane Hampe. In Sachen Hitze ist das Schlimmste vorerst erstmal überstanden. Nach 3 Tagen mit Hitzerekorden wird es jetzt temperaturmäßig angenehmer. Dafür gibt es teilweise Gewitter mit Starkregen. Die Rekordtemperaturen hatten unter anderem für kaputte Autobahnen, Zugausfälle und Konzertabsagen gesorgt. VW stampft seine Entwicklungspartnerschaft für autonomes Fahren mit Bosch offenbar ein. Laut Bild hinkt das Milliardenprojekt der Konkurrenz weit hinterher. Im Zuge des Konzernumbaus nun also die Reißleine. VW will stattdessen Hardware und Software künftig zukaufen. Bei Bodycams für Bundespolizisten droht ein Engpass. Davor warnt der Chef der Gewerkschaft der Polizei Roßkopf in der Rheinischen Post. Hintergrund ist, dass der bisherige Ausrüster den Support einstellt. Eine Ausschreibung für mehrere tausend Nachfolgegeräte ist laut GdP gescheitert. Bei der Fußball-WM hat Kanada das erste Achtelfinal-Ticket gelöst. Im ersten K.O.-Rundenspiel gegen Südafrika setzte sich der Co-Gastgeber dank eines Treffers in der Nachspielzeit mit 1:0 durch.
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2: Einen wunderschönen guten Morgen. In einer Stunde ist es soweit. Da gehen die ersten Festival-Tickets der Woche raus an euch. Perucaville, Airbeat One, Untold Festival, Nature One und viele mehr. Wir haben sie alle am Start für euch. Welche Tickets es heute gibt, das erfahrt ihr in 5 Minuten nach Musik von Armin van Buuren. Und das hier ist Eli Oaks mit seinem Remix von Opalite.

0: absoluter Gänsehautsong. This is what it feels like von Armin van Buuren und Trevor Guthrie haben wir gehört hier bei Sunshine Live BPM Beats per Morning. Wir schicken euch auf eure Lieblingsfestivals. Der Sunshine Live Festival Sommer ist in vollem Gange. Jeden Tag um 7:45 klärt ihr euch hier die Tickets. Wo geht's denn heute hin?
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0: Das Untold in Rumänien. Offiziell das drittbeste Festival der Welt. Wir feiern vom 6. bis 9. August in Cluj-Napoca mit Acts wie Martin Garrix, Marshmello, Steve Aoki, Mestiza, Tujamo, Alan Walker, Kyle Cox. Auf den freue ich persönlich mich ja am meisten. Ich werde auch wieder dabei sein. Mich hat das Untold letztes Jahr auch komplett begeistert, weil es auf einem sehr, sehr hohen Level den Spagat schafft zwischen einem großen Festival und dem Charme von so einem ganz kleinen Open Air, also so von 60.000 Menschen Stadion über Indoor Rave bis zu verträumter Melodic Stage mitten im Wald könnt ihr hier wirklich alles erleben. Um 7:45 gehen die Tickets raus an euch, also meldet euch jetzt noch schnell für den Festival Sommer an auf sunshine-live.de oder kommentiert unseren Post bei Instagram.

0: Sound of Silence im Remix von Cyril hier bei Sunshine Live. Einen wunderschönen guten Morgen.
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3: Robin Schulz, Feature.

0: Einen wunderschönen guten Morgen. Ihr hört Sunshine Live BPM Beats per Morning. Der Juli steht vor der Tür und hat jede Menge Partys mitgebracht. Mittlerweile haben ja wirklich alle Clubs die Open-Air-Saison so richtig eröffnet. Und es gibt doch auch nichts Besseres, als in lauen Sommernächten unter freiem Himmel zu tanzen. Wo ihr am Wochenende tanzen könnt, das hört ihr jetzt.
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2: Im Haifischbecken in Bremen geht das Vierviertel-Event. Bei Vierviertel dreht sich alles um den geliebten Vierviertel-Takt zwischen House und Techno. Dirk Dirksen, Torben Hildebrand oder Fabian Tasto sind da für euch am Start. Als Plattform werden Brücken zu anderen Kollektiven und Projekten gebaut. Das ist immer eine gute Sache. Los geht's hier am Samstag um 23 Uhr. Im Live-Evil in München gibt's was für alle, die einen kleinen Throwback erleben wollen. Es geht zurück in die 80s, 90s und 2000er. Als Headliner des Abends gibt's Mr. Majestic, der haut safe den ein oder anderen Banger für euch raus. Es gibt zwei Floors, ein Indoor- und ein Outdoor-Floor. Perfekt, um die Atmosphäre ein bisschen abzuwechseln. Los geht's da am Freitag um 17 Uhr. Im Objekt Kleinaar in Dresden geht die Party Routine. Da erwartet euch ein sehr tougher Underground-Abend. Der Headliner des Abends ist Shinedu. Sie ist bekannt für groovigen und hypnotischen Techno. Gerade wenn ihr auf lange Sets steht, solltet ihr da den Vibe auf jeden Fall nicht verpassen. Neben ihr legen auch noch andere Acts auf, die den Club gut kennen und euch zum Zappeln bringen wollen. Los geht's hier am Samstag um 23 Uhr.
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3: Einen wunderschönen guten Morgen. Heute Abend ist es wieder soweit. Die Männerfußball-WM geht in die K.O.-Runde. Das deutsche Team ist dabei, hatte sich ja als eine der ersten Mannschaften überhaupt qualifiziert. Und das musikalische Warm-up für das Spiel, das gibt's hier in 5 Minuten.
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John Summit mit seinem Remix von Silence haben wir gehört hier bei Sunshine Live. Einen wunderschönen guten Morgen. Wir starten in die K.O.-Runde der Männerfußball-WM. Heute Abend geht es in die Runde der letzten 32. Leute, ist das alles kompliziert bei dieser WM? Also ich bin ja auch mehr für die Musik als für die Spiele zu haben. Und die gibt es jeden Tag bei uns. Wir checken, welche DJs und Producer eigentlich aus den Ländern kommen, wo die Mannschaften gegeneinander spielen. Heute Abend wird sich schon entscheiden, ob das deutsche Team es in die nächste Runde schafft. Und den Soundtrack, den gibt es jetzt von Boris Brecher. Der kommt aus Ludwigshafen am Rhein und hat seine eigene inoffizielle Hymne zur WM rausgebracht. Hier ist er mit Alicante.

Der Soundtrack unseres Sommers im letzten Jahr. No Broke Boys von Disco Lines und Tina Shee war das hier bei Sunshine Live BPM. Wunderschönen guten Morgen. Steve Aoki hat eine eigene Ken-Puppe. Ihr wisst schon, Ken, der Freund von Barbie, den gibt es jetzt auch in einer DJ-Edition und die sieht Steve Aoki zum Verwechseln ähnlich. Ja, die ist ihm nachempfunden worden. Die Frisur, die Kleidung, die Kopfhörer, ein Keyboard hat er mit dabei. Nur eine Torte fehlt in dem Set. Ja, das wurde auf Social Media schon vielfach mit einem Augenzwinkern angemerkt. Steve Aoki ist ja bekannt dafür, dass er bei seinen Gigs Torten ins Publikum schmeißt. Ich werde ihn im Sommer das erste Mal live erleben, werde mich auf jeden Fall irgendwie mit einem Regencape verkleiden und bin schon sehr, sehr, sehr gespannt, was mich da erwartet. Für Steve Aoki selbst ist die ganze Nummer auf jeden Fall ein riesen Meilenstein und eine ganz große Ehre. Er sagt, seine Musikkarriere hat ihm Türen geöffnet und Dinge ermöglicht, die er niemals gedacht hätte. Also Steve Aoki steht vielleicht bald auch im Kinderzimmer oder vielleicht ja bei euch zu Hause im Sammlerschrank. Wer weiß.

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1: Einen wunderschönen guten Morgen. Hier ist Sunshine Live BPM Beats per Morning mit Katha. Kurzer Uhrenvergleich, kurz vor 8. Einfach schon mal an den Feierabend denken. 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

0: Im Studio Christiane Hampe. In Sachen Hitze ist das Schlimmste vorerst erstmal überstanden. Nach 3 Tagen mit Hitzerekorden wird es jetzt temperaturmäßig angenehmer. Dafür gibt es teilweise Gewitter mit Starkregen. Die Rekordtemperaturen hatten unter anderem für kaputte Autobahnen, Zugausfälle und Konzertabsagen gesorgt. Der Tankrabatt ist beim Dieselkraftstoff offenbar nicht vollständig weitergegeben worden. Aus aktuellen Zahlen des IFO-Instituts geht hervor, dass Diesel im Schnitt nur rund 12 Cent günstiger geworden ist. Eigentlich hätten es knapp 17 Cent sein müssen. Morgen läuft der Tankrabatt übrigens aus. VW stampft seine Entwicklungspartnerschaft für autonomes Fahren mit Bosch offenbar ein. Laut Bild hinkt das Milliardenprojekt der Konkurrenz weit hinterher. Im Zuge des Konzernumbaus nun also die Reißleine. VW will stattdessen Hardware und Software künftig zukaufen. Bei der Fußball-WM hat Kanada das erste Achtelfinal-Ticket gelöst. Im ersten K.O.-Rundenspiel gegen Südafrika setzte sich der Co-Gastgeber dank eines Treffers in der Nachspielzeit mit 1:0 durch.
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2: Einen wunderschönen guten Morgen. Es ist soweit. Die ersten Festival-Tickets der Woche gehen raus an euch. Heute geht es aufs Untold Festival nach Rumänien. Vom 6. bis 9. August feiern wir dazu Martin Garrix, Mestiza, Hulk Hogs, Alan Walker und vielen, vielen weiteren Acts. Ihr habt euch angemeldet auf Instagram und sunshine-live.de und die Chance auf die Tickets hat jetzt Nico aus Schutz. Nico, du hast 2 Songs Zeit, hier anzurufen. 030 20 19 16 16, das ist deine Nummer zum Glück. Ich drück die Daumen, dass du gerade zuhörst und schnell hier durchklingelst.
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0: die Nummer habt ihr bestimmt schon mal gehört, aber auch in dieser tanzbaren Version. Messi im Lascivo Remix war das hier bei Sunshine Live BPM Beats per Morning.
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0: Wir sorgen für den Sommer eures Lebens und schicken euch zu euren Lieblingsfestivals. Heute habe ich Tickets fürs Untold in Rumänien. Nico aus Schutz hatte jetzt 2 Songs Zeit, sich bei uns zu melden. Und er hat es geschafft. Nico, das hier sind deine Tickets fürs Untold Festival. Herzlichen Glückwunsch, du bist dabei.
2: Ja, danke.
0: Du fliegst vom 6. bis 9. August nach Cluj nach Poker und erlebst Acts wie Martin Garrix, Steve Aoki, Karl Cox oder auch Mestiza live vor Ort.
2: Ja, super.
0: Ey, und man hört ja schon deine Party-Crowd im Hintergrund. Du kriegst 2 Tickets von uns. Wer von denen darf denn mit? Wen nimmst du mit?
2: Ja, meine Frau nehme ich natürlich mit.
0: Na, so gehört sich das doch. Ja. Hä, wie geil. Ich bin auch mit dabei. Also dann sehen wir uns im August in Rumänien, würde ich sagen.
2: Auf jeden Fall. Schön.
3: Super.
0: Ich freue mich auf euch und ihr da draußen sichert euch auch Tickets für eure Lieblingsfestivals. Einfach anmelden für den Festivalsommer auf Instagram oder auf sunshine-live.de.

Das ist der richtige musikalische Drive für einen Montagmorgen. Borderline von Eli Oaks und Lavinia schmeißt euch hier aus dem Bett bei BPM Beats per Morning. Es ist Mucke Monday bei Sunshine Live. Jeden Montag kommen eure Lieblingssongs direkt in unsere Playlist. Die Tracks, die ihr am Wochenende beim Feiern entdeckt habt, der Song, den ihr seit Tagen vor euch hinsummt oder die Nummer, die euch den Start in diesen Montag noch ein kleines bisschen leichter machen würde, schickt uns euren Wunsch per WhatsApp an die 0049 30 20 19 16 16. Gleich um kurz nach halb spiele ich den nächsten. Ja, und das hier ist einer meiner persönlichen Favorites. Dreht mal ein bisschen auf für 90er Power. Hier ist Sasch mit Ecuador.

0: Das hier ist Sunshine Life BPM Beats by Morning für euch an diesem Montag und nach dem Wochenende ist vor dem Wochenende. Warum nicht einfach heute schon mal die Pläne machen fürs nächste Weekend? Hilft euch garantiert durch diesen Montag und wer noch keinen Plan hat, was so geht, hier kommen ein paar Ideen für euch.
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2: In Münster geht das Desire Festival. Da könnt ihr euch auf ein Line-Up freuen. So groß, dass ich hier morgen noch nicht fertig wäre vorzulesen. DJ Heartstring, Malugi, Davy Boy, DJ Sportschuh oder Gutkind sind da am Start. Alle diese Acts und noch viele, viele mehr. Gespielt wird da Trance, Hyperpop-Techno, Melodic-Techno und Hardbounce. Packt die Koffer, los geht's am Samstag um 14 Uhr. In der Rakete in Nürnberg legt eine Hard-Techno-Industrial-DJ als Headliner auf. Überkicks heißt sie. Ist ein lustiges Wortspiel, das gut zu ihrer Mucke passt. Sie legt in vielen großen Clubs in Hamburg, Köln oder Nürnberg auf. Und da geht's dann auch schnell mal auf die 140 bis 160 BPM aufwärts zu. Das knallt ordentlich und los geht's da am Freitag um 23 Uhr. Im Gotek in Karlsruhe gibt's Schranz is back für euch. Ihr wisst schon ganz genau, was das heißt. Da ist natürlich unser Sunshine Live-Kollege Felix Kröcher am Start. Er bringt mit dieser Tour eine ganze Ära zurück. 12 Legenden, die diese Zeit

0: gekriegt haben, stehen da zusammen an den Decks. Los geht's hier am Samstag um 23 Uhr.
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Wunderschönen guten Morgen. Es lohnt sich doch manchmal so wirklich, sich erstmal auf Sachen einzulassen. Ja, wir Allmanns sind ja richtig gut im Meckern, bevor es überhaupt losgeht. Und ich muss ganz ehrlich sagen, so ging es mir vor ein paar Jahren, als Robin Schulz angekündigt hat, dass er einen Track raushaut, der Right Here, Right Now von Fatboy Slim samplet. Ey, und als die Nummer dann aber da war, habe ich sie rauf und runter gehört. Finde den Track immer noch mega gut. World Gone Wild gibt's gleich hier für euch, direkt nach Bebe Rexha.

0: Einen wunderschönen guten Morgen am Montag. Hier ist Sunshine Live. Schön, dass ihr mit am Start seid.
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0: Wir spielen eure Lieblingstracks und bringen euch so gut in die neue Woche. Das machen wir jeden Montag. Und hier ist eine WhatsApp reingetrudelt gerade. Wem darf ich denn den nächsten Wunsch erfüllen?
2: Hello, hier ist die Alicia aus Eiting bei Erding und ich wünsche mir das Lied Don't You Feel My Heart, Edit von Butchie. Für dieses Lied habe ich mich entschieden, weil es mich an mein letztes Festival erinnert. Nachdem wir über 8 Stunden oder ich glaube sogar noch länger durchgetanzt hatten, saßen wir um 6 Uhr morgens völlig erschöpft an unserem Zeltplatz. Die Sonne war schon aufgegangen, die Vögel haben gezwitschert und genau in diesem Moment haben wir dieses Lied gehört. Und deswegen erinnere ich mich mit geilen Vibes und Banger-Stimmungen an dieses Lied zurück. Und ich wünsche euch noch eine sehr geile Arbeitswoche. Viel Spaß mit meinem Lieblingslied.
0: Oh, Alicia, das kann ich mir so gut vorstellen. Ey, diese Nummer ist einfach episch. Richtige Gänsehaut-Vibes. Hier ist sie für dich.

Na, so ganz Dienstag ist ja noch nicht, aber einen kleinen musikalischen Vorgeschmack auf den morgigen Tag haben wir schon mal gekriegt hier mit Tuesday von Pura Gierter bei Sunshine Live. Amelie Lenz hat ihrer Oma eine Wohnung gekauft und so ein herzerwärmendes Video dazu gepostet. Die Techno-DJ hat nämlich schon als Kind sehr, sehr früh ihre Mutter verloren, ist dann bei Tanten und ihrer Oma aufgewachsen in eher ärmlichen Verhältnissen. Sie erinnert sich dran, wie ihre Oma im Winter unter mehreren Decken lag, weil sie so sehr gefroren hat und die Heizung nicht ging. Und gleichzeitig hat sie aber immer alles dafür gegeben, dass es Amelie gut geht. Die sagt, es war immer ihr größter Traum, irgendwann mal was zurückgeben zu können. Und jetzt ist es soweit. Sie konnte ihrer Oma eine Wohnung kaufen. Die ist komplett sprachlos und unglaublich gerührt. Und damit gibt es jetzt für sie auch keine kalten Winter mehr. Was für eine süße Aktion, oder? Also Amelie Lenz hat sich damit auf jeden Fall in all unsere Herzen gespielt, hier in der Sunshine Live Redaktion. Wir hören gleich um 8:45 ins neue Album von Another und einen kleinen musikalischen Vorgeschmack. Den habe ich jetzt schon für euch. Hier sind sie zusammen mit 54 Ultra und Talk to You.

0: Wunderschönen guten Morgen am Montag. Hier ist Sunshine Live BPM Beats per Morning mit Katha. Und wenn ihr meinen Podcast Electronic Music Weekly regelmäßig hört, dann wisst ihr, wie sehr ich das neue Album von Roger Sanchez liebe. Es ist sein erstes Album nach 20 Jahren gewesen. Und heute Abend gibt's seine Show hier bei uns. Release Yourself, so heißt die. 2 Stunden beste House Beats auf die Ohren, von Classic House über Latin bis hin zu Tech House. 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Seine Show hört ihr heute Abend von 21 bis 23 Uhr hier bei Sunshine Live.
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0: Im Studio Christiane Hampe. Die Hitzewelle in Deutschland ist erst einmal vorbei. Der Juni dürfte aber zu einem der heißesten Monate seit Aufzeichnungsbeginn werden. Vom Deutschen Wetterdienst heißt es, dass an über 250 Wetterstationen in den vergangenen Tagen neue Allzeithöchststände gemessen wurden. 11 Bundesländer meldeten Gluthitze von über 40 Grad. Der Tankrabatt ist beim Dieselkraftstoff offenbar nicht vollständig weitergegeben worden. Aus aktuellen Zahlen des IFO-Instituts geht hervor, dass Diesel im Schnitt nur rund 12 Cent günstiger geworden ist. Eigentlich hätten es knapp 17 Cent sein müssen. Morgen läuft der Tankrabatt übrigens aus. In Venezuela haben Helfer nach dem schweren Doppelerdbeben einen Vater und seinen Sohn lebend aus den Trümmern gerettet. Knapp 4 Tage hatten sie dort ausgeharrt. Die Hoffnung, weitere Überlebende zu finden, schwindet allerdings mit jeder Stunde. Zehntausende Menschen werden noch vermisst. Bei der Fußball-WM hat Kanada das erste Achtelfinal-Ticket gelöst. Im ersten K.O.-Rundenspiel gegen Südafrika setzte sich der Co-Gastgeber dank eines Treffers in der Nachspielzeit mit 1:0 durch.
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2: Und mit neuer Musik von Another. Einen wunderschönen guten Morgen. Ja, die haben ihr drittes Album rausgehauen. Es heißt Witness. Und Leute, ich dachte erst, es würde Witness heißen, also so Zeuge auf Englisch. Aber nee, Witness, das ist auch ein kleines Wortspiel für das, was wir auf dem Dancefloor immer so gemeinsam erleben. Das sind ja einzigartige Momente, die wir gemeinsam und kollektiv erschaffen, erleben, fühlen. Also wir sind Zeugen von dem, was passiert, aber halt gemeinsam, miteinander, in einem Zusammensein. Deshalb Witness, was musikalisch dahinter steckt, wie das Album klingt, das checken wir gemeinsam in 10 Minuten hier.
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0: Das ist Musik von Alle Farben hier bei Sunshine Live BPM Beats per Morning.
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0: Es wird jetzt richtig groovy hier. Was für ein Album, Leute. Witness von Another ist da. Das Duo aus Amsterdam hat ja schon immer sehr souligen Sound gemacht. Das bleibt auch die Wurzel ihrer Tracks. Darauf kommt jetzt aber noch eine ordentliche Portion Disco, Dance, Groove, House. Und das mitunter auch mit Live-Instrumenten. Und ich finde, dazu kann man überhaupt nicht stillsitzen. Also mindestens ein bisschen mit dem Kopf wackeln wird jetzt hier gleich jeder von euch. Es ist der perfekte Soundtrack für den Sommer, finde ich. Wir hören rein in den Titelsong ihres Albums. Hier sind Another mit Witness.

0: Einen wunderschönen guten Morgen. Ihr hört Sunshine Live BPM Beats per Morning. Der Juli steht vor der Tür und hat jede Menge Partys mitgebracht. Mittlerweile haben ja wirklich alle Clubs die Open-Air-Saison so richtig eröffnet. Und es gibt doch auch nichts Besseres, als in lauen Sommernächten unter freiem Himmel zu tanzen. Wo ihr am Wochenende tanzen könnt, das hört ihr jetzt.
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2: Im Hafen 49 in Mannheim gibt's eine Open-Air-Party am Wasser. Die Mucke geht ganz klar Richtung Trance, Hard-Trance, Bounce und Hyper-Trance. Der Veranstalter beschreibt es basically als laut, explosiv, Vocals und 200% Energy. Das funktioniert doch am besten mit Acts wie Davy Boy, Trance Master Krause, B2B Fenric oder Bianco. Los geht's hier am Samstag um 15 Uhr. Das Grün und Gold in Heidelberg kommt für euch zurück mit Oststadt Beats. Das ist eine wiederkehrende

0: Partyreihe, die Techno, Trance, Bounce, Hard Groove und Happy Hardcore spielt. Da legen Acts wie Schleusenputzer, Make It a Girl, Wildplatte und DJ Manta Rochen auf. Das Motto lautet hier ungefähr: Komm wie du bist und feier durch. Los geht's da am Freitag um 22 Uhr. Im Kult 61 in Hanau geht das Sounds ohne Grenzen Event. Das ist erst die zweite Ausgabe. Nachdem die erste so erfolgreich gelaufen ist, dachten sie sich, komm, wir gönnen noch mal eine Runde Techno für alle. An den Decks stehen Augustin Mottini, Land the Machine und es gibt auch einige Special Guests. Los geht's hier am Samstag ab 22 Uhr.
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7: Einen wunderschönen guten Morgen. Wir starten heute in die K.O.-Runde der Männerfußball-WM. Das deutsche Team ist dabei, hatte sich ja als eines der ersten überhaupt qualifiziert. Und das musikalische Warm-up für das Spiel heute Abend, das gibt es hier in 10 Minuten.
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Turn the Lights Off in der freshen Version von Juste, Jackstyle und John. Der ist auch nach wie vor die Stimme auf dem Track. Ihr habt Sunshine Life BPM Beats per Morning eingeschaltet. Ich bin die Katha. Schön, dass ihr mit dabei seid. Und wir starten heute Abend in die K.O.-Runde der Männerfußball-WM. Es geht in die Runde der letzten 32. Leute, das ist aber auch alles kompliziert bei dieser WM. Also ich muss auch zugeben, ich bin mehr für die Musik als für die Spieler selbst zu haben. Und die Mucke, die gibt's jeden Tag bei uns. Wir checken, welche DJs und Producer kommen denn eigentlich aus den Ländern, wo die Teams gegeneinander spielen. Heute Abend wird sich schon entscheiden, ob das deutsche Team es in die nächste Runde schafft und den Soundtrack, den gibt es von Boris Brecher. Der ist ja Deutscher, kommt aus Ludwigshafen am Rhein und hat seine eigene inoffizielle Hymne zur WM rausgebracht. Hier ist Alicante.

0: Einen wunderschönen guten Morgen. Hier ist Sunshine Live, BPM Beats per Morning für euch. Kurz vor 10, lasst uns doch einfach schon mal über den Feierabend sprechen. Ey, warum denn nicht? DJ Falk, der bringt euch heute mit House Tunes in den Feierabend bei DJs After Work von 16 bis 18 Uhr hier bei Sunshine Live. Da steht er an den Decks und stimmt euch schon mal ein auf unseren House Monday.
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Im Studio Christiane Hampe. Der Tankrabatt ist beim Dieselkraftstoff offenbar nicht vollständig weitergegeben worden. Aus aktuellen Zahlen des IFO-Instituts geht hervor, dass Diesel im Schnitt nur rund 12 Cent günstiger geworden ist. Eigentlich hätten es knapp 17 Cent sein müssen. Morgen läuft der Tankrabatt übrigens aus. Die Hitzewelle in Deutschland ist erstmal vorbei. Der Juni dürfte aber zu einem der heißesten Monate seit Aufzeichnungsbeginn werden. An über 250 Wetterstationen wurden laut DWD in den vergangenen Tagen neue Allzeithöchststände gemessen. 11 Bundesländer meldeten über 40 Grad. VW stampft seine Entwicklungspartnerschaft für autonomes Fahren mit Bosch offenbar ein. Laut Bild hinkt das Milliardenprojekt der Konkurrenz weit hinterher. Im Zuge des Konzernumbaus nun also die Reißleine. VW will stattdessen Hardware und Software künftig zukaufen. Zum ersten Mal seit 12 Jahren steht für die deutsche Fußballnationalmannschaft heute Abend ein WM-K.O.-Rundenspiel an. Gegner in Boston ist Paraguay, das ähnlich spielt wie Ecuador. Los geht's um 22:30 Uhr.

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Im Studio Christiane Hampe. Der Tankrabatt ist beim Benzin wohl so gut wie komplett an die Autofahrer weitergegeben worden. Beim Diesel sind laut IFO-Institut nur 12 Cent angekommen. 17 hätten es eigentlich sein sollen. Der Rest ist offenbar in die Kassen der Mineralölkonzerne geflossen. Der Tankrabatt gilt nur noch bis morgen. Die Hitzewelle in Deutschland ist erstmal vorbei, der Juni dürfte aber zu einem der heißesten Monate seit Aufzeichnungsbeginn werden. An über 250 Wetterstationen wurden laut DWD in den vergangenen Tagen neue Allzeithöchststände gemessen. 11 Bundesländer meldeten über 40 Grad. In Venezuela schwindet die Hoffnung, weitere Überlebende nach dem schweren Erdbeben letzte Woche zu finden. Zehntausende Menschen werden immer noch vermisst. Gestern konnten ein Vater und sein Sohn 4 Tage nach dem Doppelbeben aus den Trümmern gerettet werden. Zum ersten Mal seit 12 Jahren steht für die deutsche Fußballnationalmannschaft heute Abend ein WM-K.O.-Rundenspiel an. Gegner in Boston ist Paraguay, das ähnlich spielt wie Ecuador. Los geht's um 22:30 Uhr.

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1: Das Modus Festival 2026 gibt's im 45 Hertz in Hamburg. Da spielen eine Menge Acts live, also das darf man auf jeden Fall nicht verpassen. Da kommen Extrawelt, Justice oder Olea und spielen für euch Techno und House. Natürlich ist die Party auch als Open Air geplant, also könnt ihr gleichzeitig das gute Wetter

genießen. Los geht's da am Samstag um 14 Uhr. Die Romantika in Stuttgart feiert 11-jähriges Jubiläum mit euch. Ihr startet da in die Nacht und hört erst am nächsten Tag um 15 Uhr auf zu feiern. Das Motto der Party heißt Diamonds are forever. Also könnt ihr euch schon viel auf Glitzer und Glamour freuen. Auf dem Line-Up stehen DJs wie Alexander Meyer, Chaos Disco Club oder Femcat. Alles Residenz des Clubs. Das wird richtig geil. Los geht's hier am Samstag um Mitternacht. Im Kater in Berlin geht eine Open-Air-Party. Das ist ein mehrtägiges Event und diese Partys sind eh bekannt für sehr lange, durchgehende Partywochenenden. Und wie man es von da kennt, gibt's Haus- und Techno-Mucke auf die Ohren. Gefeiert wird da auf mehreren Floors und los geht's am Freitag ab 22 Uhr. 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

Im Studio Christiane Hampe. Der Tankrabatt ist beim Benzin wohl so gut wie komplett an die Autofahrer weitergegeben worden. Beim Diesel sind laut IFO-Institut nur 12 Cent angekommen. 17 hätten es eigentlich sein sollen. Der Rest ist offenbar in die Kassen der Mineralölkonzerne geflossen. Der Tankrabatt gilt nur noch bis morgen. VW stampft seine Entwicklungspartnerschaft für autonomes Fahren mit Bosch offenbar ein. Laut Bild hinkt das Milliardenprojekt der Konkurrenz weit hinterher. Im Zuge des Konzernumbaus nun also die Reißleine. VW will stattdessen Hardware und Software künftig zukaufen. Viele Klamotten und Schuhe beim Online-Händler Shein sind offenbar stark mit Chemikalien belastet. Die Deutsche Umwelthilfe hat in einer Analyse herausgefunden, dass unter anderem eine Kapuzenjacke für Jugendliche Grenzwerte zum Teil um das 12.000-fache überschreitet. Zum ersten Mal seit 12 Jahren steht für die deutsche Fußballnationalmannschaft heute Abend ein WM-K.O.-Rundenspiel an. Gegner in Boston ist Paraguay, das ähnlich spielt wie Ecuador. Los geht's um 22.30 Uhr.

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Im Studio Christiane Hampe. Der Tankrabatt ist beim Benzin wohl so gut wie komplett an die Autofahrer weitergegeben worden. Beim Diesel sind laut IFO-Institut nur 12 Cent angekommen. 17 hätten es eigentlich sein sollen. Der Rest ist offenbar in die Kassen der Mineralölkonzerne geflossen. Der Tankrabatt gilt nur noch bis morgen. VW stampft seine Entwicklungspartnerschaft für autonomes Fahren mit Bosch offenbar ein. Laut Bild hinkt das Milliardenprojekt der Konkurrenz weit hinterher. Im Zuge des Konzernumbaus nun also die Reißleine. VW will stattdessen Hardware und Software künftig zukaufen. Die Obstbauern in Deutschland können sich wohl auf eine der besten Kirschernten seit Jahren freuen. Aktuell sieht es nach gut 50.000 Tonnen aus, so das Statistische Bundesamt. In Baden-Württemberg werden die meisten Süßkirschen angebaut. Bei den Sauerkirschen ist es Rheinland-Pfalz. Zum ersten Mal seit 12 Jahren steht für die deutsche Fußballnationalmannschaft heute Abend ein WM-K.O.-Rundenspiel an. Gegner in Boston ist Paraguay, das ähnlich spielt wie Ecuador. Los geht's um 22:30 Uhr.

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1: Im Haifischbecken in Bremen geht das Vierviertel-Event. Bei Vierviertel dreht sich alles um den geliebten Vierviertel-Tag zwischen House und Techno. Dirk Dirksen, Torben Hildebrand oder Fabian Tasto sind da für euch am Start. Als Plattform werden Brücken zu anderen Kollektiven und Projekten gebaut. Das ist immer eine gute Sache. Los geht's hier am Samstag um 23 Uhr. Im Live-Evil in München gibt's was für alle, die einen kleinen Throwback erleben wollen. Es geht zurück in die 80s, 90s und 2000er. Als Headliner des Abends gibt's Mr. Majestic, der haut safe den ein oder anderen Banger für euch raus. Es gibt zwei Floors, ein Indoor- und ein Outdoor-Floor. Perfekt, um die Atmosphäre ein bisschen abzuwechseln. Los geht's da am Freitag um 17 Uhr. Im Objekt Klein A in Dresden geht die Party Routine. Da erwartet euch ein sehr tougher Underground-Abend. Der Headliner des Abends ist Shinedu. Sie ist bekannt für groovigen und hypnotischen Techno. Gerade wenn ihr auf lange Sets steht, solltet ihr da den Vibe auf jeden Fall nicht verpassen. Neben ihr legen auch noch andere Acts auf, die den Club gut kennen und euch zum Zappeln bringen wollen. Los geht's hier am Samstag um 23 Uhr. Der

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0: Im Studio Jana Klonikowski. In Stade bei Hamburg ist die Polizei aktuell im Großeinsatz. Dort hat es eine Schießerei gegeben. Die Polizei spricht von mehreren Toten und einer dynamischen Lage. Es gab eine Festnahme, so ein Sprecher. Zu den Hintergründen ist bisher noch nichts bekannt. Der Tankrabatt ist beim Diesel offenbar nicht vollständig weitergegeben worden. Aus aktuellen Zahlen des IFO-Instituts geht hervor, dass Diesel im Schnitt nur rund 12 Cent günstiger geworden ist. Eigentlich hätten es knapp 17 Cent sein müssen. Morgen läuft der Tankrabatt aus. Wird's die Woche der Entscheidungen? Die Bundesregierung will große Reformen auf den Weg bringen. Übermorgen tagen die Spitzen von Schwarz-Rot, um strittige Brocken aus dem Weg zu räumen. Etwa beim Thema Steuerreform. Bei der Rente dagegen präsentiert sich die Bundesregierung auffallend ent- und geschlossen. Die Obstbauern in Deutschland können sich wohl auf eine der besten Kirschernten seit Jahren freuen. Aktuell sieht es nach gut 50.000 Tonnen aus, heißt es vom Statistischen Bundesamt. Das ist deutlich mehr als der langjährige Schnitt.
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1: Starten wir diesen Montagnachmittag doch mit einer kleinen Reise nach Amsterdam. Denn da kommt das Amsterdamer DJ-Duo Another her, wird geschrieben A-N-O-T-R. Und die haben jetzt ihr drittes Studioalbum an den Start. Nennt sich ganz easy Withness. Also nicht Witness, sondern Withness. Und wie sich das anhört, hören wir in einer halben Stunde noch etwas genauer. 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
0: Und da machen wir eine kleine Reise nach Amsterdam. Genauer gesagt zu den beiden DJs und Produzenten von Another. Die haben jetzt ihr drittes Studioalbum am Start, nennt sich Witness. Also nicht Witness, sondern mit TH mittendrin. Und da haben sie klassische Dance- und 90er-House-Elemente mit modernem Songwriting verbunden und haben auch geile Features, wie zum Beispiel mit Eddie, mit Pame und Benny Sings. Ich habe mir einen Song rausgesucht. Ja, da wünschen sich viele hin wahrscheinlich Paradise.

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0: Studio Jana Klonikowski. Bei einer Schießerei in Stade bei Hamburg sind 5 Menschen getötet worden. Weitere Menschen wurden bei der Tat in der Stader Innenstadt verletzt, sagte uns eine Polizeisprecherin. Die Polizei hat einen Verdächtigen festgenommen. Für die Bevölkerung besteht keine Gefahr. Die Rekordhitze hat der Infrastruktur in Deutschland richtig zugesetzt. In Leipzig zum Beispiel stehen die Straßenbahnen still, weil Fugenmasse zwischen Schienen und Asphalt geschmolzen ist. Und auch auf einigen Autobahnen gibt es weiter Sperrungen wegen der Hitzeschäden, etwa auf der A2 zwischen Magdeburg und Berlin. Der Tankrabatt ist beim Benzin wohl so gut wie komplett an die Autofahrer weitergegeben worden. Beim Diesel sind laut IFO-Institut nur 12 Cent angekommen, 17 hätten es sein sollen. Der Rest ist offenbar in die Kassen der Mineralölkonzerne geflossen. Malaysia verlängert die Suche nach dem vermissten Flug MH370 und zwar um ein weiteres Jahr. Die Maschine mit 239 Menschen an Bord war vor 12 Jahren auf dem Weg von Peking von den Radarschirmen verschwunden.
1: Dankeschön.
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1: Na, da haben wir ein paar heiße Tage hinter uns und wisst ihr was? Es bleibt heiß, denn der Sunshine Life Festival Sommer ist in voller Fahrt. Wir bringen euch zu den angesagtesten, krassesten Festivals in ganz Europa und gleich drehe ich wieder als Glücksfee DJ Falk für euch am Rad. Der Zufallsgenerator sagt euch nämlich, um welche Tickets es morgen früh um 8 Uhr in Sunshine Life BPM geht. 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

0: 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Und Leute, ich drehe voll am Rad.
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0: 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Und wie ich gesagt habe, ich drehe jetzt am Rad, am Zufallsgenerator, damit ihr wisst, um welche Tickets es morgen früh in Sunshine Live BPM um 8 Uhr geht.
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0: Na, am Wochenende kräftig gefeiert? Man soll ja bekanntlich da weitermachen, wo man aufgehört hat. Und falls ihr jetzt euch fragt, ja, aber wo gibt's denn die geilsten Partys? Schaut mal auf unser Instagram. Radio Sunshine Live heißen wir da. Und da haben wir für euch im Sunshine Live Party Planner die geilsten Partys zusammengetragen. Auch

0: aus eurer Region. Und hier ein kleiner Auszug daraus.
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2: In Münster geht das Desire Festival. Da könnt ihr euch auf ein Line-Up freuen. So groß, dass ich hier morgen noch nicht fertig wäre vorzulesen. DJ Heartstring, Malugi, Davy Boy, DJ Sportschuh oder Gutkind sind da am Start. Alle diese Acts und noch viele, viele mehr. Gespielt wird da Trance, Hyperpop-Techno, Melodic-Techno und Hardbounce. Packt die Koffer, los geht's am Samstag um 14 Uhr. In der Rakete in Nürnberg legt eine Hard-Techno-Industrial-DJ als Headliner auf. Überkicks heißt sie. Ist ein lustiges Wortspiel, das gut zu ihrer Mucke passt. Sie legt in vielen großen Clubs in Hamburg, Köln oder Nürnberg auf. Und da geht's dann auch schnell mal auf die 140 bis 160 BPM aufwärts zu. Das knallt ordentlich und los geht's da am Freitag um 23 Uhr. Im Gotek in Karlsruhe gibt's Schranz is back für euch. Ihr wisst schon ganz genau, was das heißt. Da ist natürlich unser Sunshine Live-Kollege Felix Kröcher am Start. Er bringt mit dieser Tour eine ganze Ära zurück. 12 Legenden, die diese Zeit geprägt haben, stehen da zusammen an den Decks. Los geht's hier am Samstag um 23 Uhr.
1: Der

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0: Heute Abend ist es wieder soweit.
2: Schland, Schland, Schland.
0: Und spätestens jetzt merkt jeder, wir sind mitten in der Fußball-Weltmeisterschaft. Und Sunshine Live schaut für euch musikalisch auf die Teilnehmerländer, auf die Länder, die da spielen, musikalisch. Und da haben wir heute Abend schon Brasilien und Japan um 19 Uhr. Und Deutschland spielt heute gegen Paraguay um 22.30 Uhr. Der Vollständigkeit halber auch noch Niederlande gegen Marokko um 3 Uhr. Da ist dann doch ein bisschen komfortabler, wenn ich jetzt das vergleiche mit den Leuten aus den Niederlanden, die heute ihre Nationalmannschaft unterstützen wollen. Wir schauen mal auf Musik aus Paraguay gegen unsere sportlichen Gegner heute Abend. Und da habe ich was rausgesucht von Morillo aus Paraguay. 1000 Destinations.

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0: Im Studio Jana Klonikowski. Bei einer Schießerei im niedersächsischen Stade sind 5 Menschen getötet und mehrere weitere verletzt worden. Wie uns die Polizei sagte, wurde der mutmaßliche Schütze festgenommen. Auch ein 2. Verdächtiger wurde gefasst. Zu dem Motiv kann die Polizei aktuell noch nichts sagen. Muss sich Deutschland besser auf Extremhitze wie jetzt am Wochenende einstellen? Ganz klar ja, sagen die Grünen. Sie fordern, dass die Bundesregierung handelt. Unter anderem sollen Krankenhäuser, Pflegeheime, Schulen und Kitas mit Klimaanlagen ausgerüstet werden. Auch die Linke spricht sich für solche Hitzeschutzkonzepte aus. US-Präsident Trump bleibt dabei. Morgen sollen die Verhandlungen zwischen den USA und dem Iran weitergehen. Der Iran hatte zuvor dementiert, dass für diese Woche neue Gespräche geplant sind. Zuletzt hatten sich beide Seiten auch wieder angegriffen. Zum ersten Mal seit 12 Jahren steht für die deutsche Fußballnationalmannschaft heute Abend ein WM-K.O.-Rundenspiel an. Gegner in Boston ist Paraguay. Los geht's um 22.30 Uhr.
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2: Just in diesem Moment startet unser House Monday, denn auch hier in DJs After Work bekommt ihr in den nächsten beiden Stunden feinste House Tracks, alles Tracks aus unserem House Channel. Falls ihr den noch nicht kennt, stellen wir euch den in den nächsten beiden Stunden sehr ausgiebig vor. I'm your man on the mic, DJ Falk is in the house.

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1: Im Studio Jana Klonikowski. Bei einer Schießerei in Stade bei Hamburg sind 5 Menschen getötet worden. Weitere wurden bei der Tat in der Stader Innenstadt verletzt, sagte uns eine Polizeisprecherin. 2 Verdächtige wurden festgenommen, darunter auch der mutmaßliche Schütze. Zu den Hintergründen ist bisher noch nichts bekannt. Nach der Hitze kommen jetzt die hitzigen Diskussionen. Wie bereitet sich Deutschland auf weitere Hitzewellen vor? Die Rekordtemperaturen haben zum Beispiel die Infrastruktur stellenweise an ihre Grenzen gebracht. Wegen Hitzeschäden sind bundesweit Autobahnabschnitte gesperrt worden. Der Tankrabatt ist beim Diesel offenbar nicht vollständig weitergegeben worden. Aus aktuellen Zahlen des IFO-Instituts geht hervor, dass Diesel im Schnitt nur rund 12 Cent günstiger geworden ist. Eigentlich hätten es knapp 17 Cent sein müssen. Morgen läuft der Tankrabatt aus. Deutschland startet bei der Fußball-WM heute Abend in die K.O.-Runde. Im 16. Finale geht's gegen Paraguay. Für den DFB ist es das erste K.O.-Spiel bei einer WM seit 2014. Außerdem spielt heute noch Brasilien gegen Japan.
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2: Der Hausmann, der hier bei Sunshine Live auch schon in DJs Afterwork noch eine Stunde bin ich für euch hier an den Decks. Alles Tracks aus unserem House-Channel. I'm your man on the mic. DJ Falk is in the house.

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1: Im Studio Jana Klonikowski. Nach einer Schießerei in Stade bei Hamburg ist die Zahl der Opfer nochmal gestiegen. Die Ermittler sprechen jetzt von 6 Toten, alles Erwachsene. Weitere Menschen wurden bei der Tat in einer Jugendhilfeeinrichtung verletzt. 2 Verdächtige wurden festgenommen, darunter der mutmaßliche Schütze. Deutschland diskutiert, wie man sich besser gegen extreme Hitze wie am Wochenende wappnen kann. Die Grünen fordern etwa Klimaanlagen für Krankenhäuser und Schulen. Geld dafür ist da, sagt Bundesumweltminister Schneider. Er fordert von den Ländern und Kommunen, die Milliarden aus dem Sondervermögen dafür einzusetzen. Der Tankrabatt ist beim Benzin wohl so gut wie komplett an die Autofahrer weitergegeben worden. Beim Diesel sind laut IFO-Institut nur 12 Cent angekommen. 17 hätten es eigentlich sein sollen. Der Rest ist offenbar in die Kassen der Mineralölkonzerne geflossen. Der Tankrabatt gilt noch bis morgen. Zum ersten Mal seit 12 Jahren steht für die deutsche Fußballnationalmannschaft heute Abend ein WM-KO-Rundenspiel an. Gegner in Boston ist Paraguay. Los geht's um 22:30 Uhr.

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1: Hallo Freunde und willkommen bei Rhythm Prison, der Show, die euch Woche für Woche mit den besten House-Bangern versorgt. Ich bin Holger.
2: Ich bin Hannes und zusammen sind wir AKAK.
3: Es ist House-Montag und wir hoffen, ihr genießt den Sommer bisher genauso sehr wie wir. Die Festivalsaison läuft auf Hochtouren und wir sind viel unterwegs.
1: Falls ihr es bisher noch nicht geschafft habt, bei einem unserer Festivaltermine vorbeizuschauen, haben wir einen heißen Tipp für euch. Am 11. Juli startet die Berlin Beats and Boats Parade am Treptower Park.
3: Wir sind mit einem eigenen Boot am Start. Das Ganze wird also eine ziemlich besondere Angelegenheit.
1: Wenn ihr Lust habt, mit uns auf der Spree zu feiern, dann sichert euch am besten noch schnell eins der letzten Tickets für Berlin Beats and Boats nächste Woche Samstag.
3: Also, am 11. 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Jetzt aber erstmal eine

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